0: gnädige Frau, ich tanze nicht.
1: So leistet sie kurzweg Verzicht.
0: Verzicht, oh nein, der Tanz ist doch wohl mein.
1: Gewiss, warum?
0: Nun, da der Tanz mein Eigentum, so darf ich mit ihm alles tun, was mir beliebt, nicht wahr?
1: Nun ja,
2: was treibt er?
0: Der Tanz in mir, die gnädige Gewehr, ist doch 10.000 Franc wohl wert. Mir gehört der Tanz, ich verlang dafür 10.000 Franc, zu wohltätigem Zweck.
3: 10.000 Franc, siehst du mal her?
0: Für

0: wünschten doch selbst...
1: Unterstehen Sie sich!
2: Der letzte ging, sie sind befreit und jetzt...

0: ich will nicht.
1: Aber gnädige Frau, kommen Sie doch.
0: Sie abscheulicher Mann, wie prächtig Sie tanzen.
1: Oh Mann, du

0: Herr von Kaskata, verzichten Sie auf die Witwe. Ich schlage eine gute Klinge.
1: Sans Brioche, ich schieße einen guten Schuss. Verzichten Sie.
2: Aber meine Herren, über Weiber soll man nie streiten.
3: Was ist los, meine Herren? Worüber beraten Sie hier?
2: Oh, nichts. Wir besprechen gerade, wie man sich den Weibern gegenüber verhalten soll.
4: Wie die Weiber, man behandelt, hört ihn an. Eine so, die andere anders, damit's keinen Feldzug sprach. Dass die Weiber, euer

0: Valenciennes. Bitte geben Sie mir wenigstens ein Andenken.
1: Ein Andenken?
0: Oh, da liegt ja Ihr Fächer.
1: Gott sei Dank, der Fächer. Den gebe ich Ihnen zum Andenken. Ich schreibe Ihnen sogar eine Widmung darauf. Ich bin eine anständige Frau.
0: Jetzt habe ich sogar schriftlich.

0: Wir fragen, was er von uns will.
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0: Wissen Sie, meine Herrschaften, was sich im dunklen Pavillon zugetragen hat? Es gibt kein Zurück. Jetzt kommt der Haupttrumpf. Den Herrschaften habe ich was zu erzählen.
1: Was und was?
0: Das als Verlobte sich empfehlen, Herr Rossillon.
1: Was? Oh Gott, tut
0: meine Wenigkeit.
1: Mit Starr.
0: Die Wirkung ist ganz wunderbar.
1: Gratulieren. 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

0: Nun die Dame Prinzessin, getrieben ein grausames Spiel. Sie gab ihre Hand einem anderen, und das war dem Prinzen zu viel. Du gnädigste Dame Prinzessin, du tatest daran gar nicht recht. Du bist auch nicht besser als andere. Vom schwachen, koketten Geschlecht. Doch glaubst du, dass ich mich drob kränke? Haha, da täuschest du dich. Im Traume ich nicht daran denke. Das sagte der Prinz, nicht ich. Und weiter da sagte der Prinz noch, da nimm ihn, er sei dir vergönnt. Drauf ist er von dannen gegangen. Und das tu ich auch. Kompliment!
1: Wohin, dein Graf? Wohin?
0: Wohin? Ich?